Wir sind unterwegs auf dem Weih mit dem Gael Seifert. Guten Morgen alle, wir sind Ende der 24. August. Alles Gute, wenn ihr gebucht habt, so wie der Schauspieler, der Rupert Green, aus England, 38. Er ist der Rollkett vom Ron, wie sind er in dem Film Harry Potter. Der Schauspieler und Humorist vom Elsass, der Alex Lütz, der ist 48 Hit vom Duett Catherine Liliane, ganz bekannt. Und haben wir noch den französischen Musiker, der Jean-Michel Jarre, 77. Er grüßt in alle Barthélemy-Hit, Hit wie der Schule. Fangen Sie jetzt, was ich, alle ab. Los geht's mit immer noch gute Stimmung. Soirée mondaine, Aurillac.

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1: Mit Luis Schöneshöfer. Guten Morgen. Bei Oppenau ist ein Motorradfahrer ums Leben gekommen. Der SC Freiburg ist im DFB-Pokal eine Runde weiter. Und das Wetter am Morgen noch frisch, dann Sonne und Wolken bei 21 bis 28 Grad. Bei einem Motorradunfall nahe Oppenau im Ortenaukreis ist ein Mann tödlich verunglückt. Der 50-Jährige war gestern in einer Kurve gestürzt und kollidierte dann mit einem Auto. Er verstarb noch am Unfallort. Jorina Stuber.
3: Der Mann war Richtung Ruhestein unterwegs, als er aus bislang ungeklärter Ursache zu Fall kam. In einer scharfen Kurve stürzte der Motorradfahrer und prallte mit einem entgegenkommenden Auto zusammen. Der Autofahrer war laut Polizei ordnungsgemäß auf der Straße unterwegs gewesen. Trotz Wiederbelebungsmaßnahmen starb der 50-Jährige noch am Unfallort. Die Straße wurde nach dem Unfall zunächst komplett gesperrt. Der Sachschaden liegt nach Angaben der Polizei bei 10.000 Euro. Die Ermittlungen zur Unfallursache laufen.
1: Der SC Freiburg ist in die zweite Runde des DFB-Pokals eingezogen. Beim Fußball-Drittligisten Fortuna Düsseldorf gewannen die Breisgauer gestern Abend mit 5:1. Die Tore für den Sportclub erzielten Lukas Höhler, Igor Matanovic, Lukas Kübler und Jordi Makengo. Und der Balinger SC hingegen ist in der ersten Runde des DFB-Pokals ausgeschieden. Vor heimischer Kulisse im Kaiserstuhlstadion verlor der Fußball-Oberligist gegen den Zweitliga-Club 1. FC Magdeburg. Zu der Stimmung nach dem Spiel gestern sagten Balinger Fans:
4: Magdeburg war Favorit und wir haben versucht, Fußball zu spielen, aber hat halt nicht geklappt.
5: Also im Händen in dem Mitrechnen, dass ich gewinne, aber enttäuscht sind wir halt trotzdem.
6: Jetzt nach dem Spiel sage ich, die haben verdient gewonnen, alles gut.
7: Ich habe gehofft, dass wir eigentlich noch vielleicht bis zur Verlängerung rüberkommen, aber hat es nicht gepackt. Wenn wir mehr Stimmung machen würden als Balinger, das wäre super. Aber die Magdeburger waren echt zu laut.
8: Das ist ja das, was den Pokal ausmacht. Amateurverein gegen großen Verein, gegen die Profis. Und deswegen sind wir hier gewesen.
9: Ja, wir sind ja hier in Balingen groß gewöhnt. Jedes Jahr fast den Pokal. Und irgendwann wird es nochmal klappen, oder Mira?
10: Ja.
1: Und die SC Freiburg Frauen sind mit einem Unentschieden in die Fußball-Bundesliga-Saison gestartet. Die Partie beim Hamburger SV endete gestern 1:1. Dabei waren die Freiburgerinnen in der 63. Minute in Führung gegangen, ehe kurze Zeit später der HSV ausgleichen konnte. Kommende Woche dann empfangen die SC Frauen Union Berlin im Dreisamstadion.
2: Das Wetter.
1: Am Morgen ist es zunächst noch frisch. Tagsüber werden es bis zu 21 Grad auf der Bar und bis 28 Grad im Breisgau. Dazu scheint die Sonne. Zeitweise ziehen dichte Schleierwolken vorbei. Morgen viele Wolken, von Südwesten her auch mit einigen Schauern und Gewittern. Am Mittwoch dann anfangs noch Schauer, dann von Süden her freundlicher.
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11: Vorsicht bitte auf der A81 Würzburg Richtung Heilbronn zwischen Möckmühl und Neuenstadt. Da liegen Holzteile auf der rechten Spur. Vorsicht auch auf der A3 Köln Richtung Frankfurt zwischen Wiesbadener Kreuz und Raunheim. Steht ein defekter Laster auf der linken Spur und auf der mittleren. Dann schauen wir auf die A5 Frankfurt Richtung Karlsruhe zwischen Karlsruhe Mitte und dem Dreieck Karlsruhe. 2 Kilometer Stau wegen einer Baustelle in der Überleitung zur A8 und B10 Uferstraße Ulm Richtung Stuttgart zwischen Hafen Süd und Stuttgart Wangen. Eine Baustelle und auch 2 Kilometer Stau. 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
11: Guten Morgen, wir zehren noch vom Ausschlafen am Wochenende, oder? Das macht es doch leichter, am Montag früh aufzustehen. Deswegen jetzt husch husch ins Bad zum Zähneputzen. Lobo macht auch mit einem 70er-Classic.
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Zeit für den ersten Kaffee, oder? Ich habe so ein bisschen, also wenn wir diesen Zahnpasta-Geschmack aus dem Mund haben wollen, trinken wir jetzt einen Kaffee. Wir begleiten Sie dabei um 6:41 Uhr in SWR 4.

0: 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Guten Morgen, 6.44 Uhr, der Montagmorgen. Also neue Woche, neues Glück. Und vielleicht geht's Ihnen gleich wie mir. Als ich heute früh aus der Tür gegangen bin, habe ich als erstes gedacht, huch, ist es kalt. Aber es war so eine angenehme Frische. Wetterexperte Stefan Bender, welche Temperaturen haben wir denn zum Start in den Montag?
1: Also den allergrößten Frischefaktor haben heute Morgen alle, die im Hartenburger Land vor die Tür gehen, bei 6 Grad nur aktuell. Mhm. Das ist schon schön. Die Ellwanger Berge sind gleich danach mit 7 Grad im Rennen. Und wer es ein bisschen angenehmer möchte, zum Beispiel an der Weinstraße rund um Bad Bergzabern oder auch am Bodensee, da haben wir die 15 Grad.
0: Ah, okay, da ist es dann doch wieder mild. Und wie steigert sich das über den Tag?
1: Es geht rauf, ziemlich unterschiedlich. Im Westerwald die 20 Grad, an der Mosel und am Mittelrhein so 23 Grad, also eher da moderate Temperaturen. Aber am Neckar und am Oberrhein auch wieder 6, 27, 28 Grad und auch am Bodensee wird es warm. Und das Wetter ist ein bisschen anspruchsvoll. Es scheint zeitweise die Sonne, der Vormittag ist komplett trocken. Im Laufe des Nachmittags kommen doch Wolken dazu und zwar vor allem im Süden. So vom Breisgau, Bodensee, Alb, Oberschwaben, da gibt es am späten Nachmittag und heute Abend auch mal ein paar Regentropfen hier. Und da ist nicht viel, aber man kann nass werden.
0: Mhm. Gut, und die Aussichten auf den Dienstag?
1: Die sind sehr gemischt und schwül. Also schwül zumindest mal von der Kurpfalz bis zum Allgäu. 24 bis 29, eventuell 30 Grad. Da kommen auch Schauer und Gewitter rein. Weiter im Norden meistens nur Schauer. Im Rheinland wird es ein bisschen kühler bleiben mit 19 bis 23 Grad.
0: Aber da es hier und da zwischenzeitlich

Yes, yes. Es ist 6.52 Uhr, der Montagmorgen. Das Wochenende ist zwar vorbei, aber im Südwesten ist heute Abend doch auch einiges los. Wer ein bisschen Sommerfestluft schnuppern möchte, in Eppingen im Kraichgau läuft der Bartholomäusmarkt mit viel zum Schlemmen. Und heute gibt es auch die letzte Gelegenheit fürs Hagsheimer Weinhöfefest im Kreis Mainz-Bingen. Schöner Montag in SWR 4.

Brigitte Krenner auf der Kost. Ja, sie hat mitgemacht am Gesangwettbewerb Stimme. Sie singt wieder auf Elsassisch. Für unser Kriegsplaisir. Es sind die letzten Tage, ja, noch für die Beleuchtung vom Straßburger Münster. Opus 800. Für 800 Jahre Geburtstag von der Fondation Notre-Dame. Und das erleben wir die Woche noch. Ja, es sind die letzten Tage. Bis am Mitternacht, vom 10. ab zu 20 Uhr. Bis Mitternacht ist umsonst und sehenswert mit Iselsos am Straßburger Münster. Zwei Welten niemals zurück. Wir gehen vorwärts, ja.

0: Es ist 7.30 Uhr.
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2: Mit Luis Schöneshöfer. Guten Morgen. Bei Oppenau ist ein Motorradfahrer ums Leben gekommen. Der SC Freiburg ist im DFB-Pokal eine Runde weiter. Und das Wetter am Morgen noch frisch, dann Sonne und Wolken bei 21 bis 28 Grad. Bei einem Motorradunfall nahe Oppenau im Ortenaukreis ist ein Mann tödlich verunglückt. Der 50-Jährige war gestern in einer Kurve gestürzt und kollidierte dann mit einem Auto. Jorina Stuber berichtet.
3: Der Mann war Richtung Ruhestein unterwegs, als er aus bislang ungeklärter Ursache zu Fall kam. In einer scharfen Kurve stürzte der Motorradfahrer und prallte mit einem entgegenkommenden Auto zusammen. Der Autofahrer war laut Polizei ordnungsgemäß auf der Straße unterwegs gewesen. Trotz Wiederbelebungsmaßnahmen starb der 50-Jährige noch am Unfallort. Die Straße wurde nach dem Unfall zunächst komplett gesperrt. Die Ermittlungen zur Unfallursache laufen.
2: 30 junge Waldrappe haben ihre erste Etappe erfolgreich zurückgelegt und sind gestern im Südschwarzwald gelandet. Auf ihrer Reise vom Bodensee nach Spanien flogen die von Menschen aufgezogenen Vögel von Binningen im Kreis Konstanz nach Hütten-Hotzenwald im Kreis Waldshut. Heute soll es rund 170 Kilometer weiter ins französische Besançon gehen. Die stark gefährdeten Jungvögel folgen dabei einem Ultraleichtflugzeug und sollen so die Route in ihr Winterquartier im spanischen Andalusien erlernen. Der SC Freiburg steht in der zweiten Runde des DFB-Pokals. Beim Drittligisten Fortuna Düsseldorf gewannen die Breisgauer gestern Abend mit 5:1. Trainer Julian Schuster ist zufrieden.
4: Ja, ich glaube, wenn man 5:1 gewinnt, dann ist vieles auch richtig gelaufen. Eine Runde weiter, das ist das, was natürlich unterm Strich dann auch zählt. Wir hatten kurz eine Phase, glaube ich, wo Torschuss 2 und 3 dann eben auch zugelassen haben. Wir standen noch vom 1:0. Das war einer der wenigen Punkte, den ich kritisieren würde. Plus zuvor, dass wir eben auch die Fortuna zu lange am Leben gelassen haben. Hätten es vorher dann eben auch klar machen können, hatten dazu die Möglichkeiten. Aber 2 Pflichtspiele, 2 Siege, für den Moment okay.
2: Gegen wen der SC Freiburg in der zweiten DFB-Pokalrunde spielt, wird am 5. September ausgelost. Der Balinger SC hingegen ist im DFB-Pokal ausgeschieden. Vor heimischer Kulisse im Kaiserstuhlstadion verlor der Oberligist gegen den 1. FC Magdeburg aus der zweiten Liga mit 0:4. Und die SC Freiburg Frauen sind mit einem Unentschieden in die Saison gestartet. Die Partie beim Hamburger SV endete gestern 1:1. Kommende Woche empfangen die SC Frauen dann Union Berlin im Dreisamstadion.
1: Das Wetter.
2: Am Morgen ist es jetzt noch zunächst frisch. In Freiburg sind es aktuell 13 Grad, auf dem Feldberg 10, Villingen, Schwenningen 11 Grad und in Lörrach 8. Die Temperaturen steigen heute dann aber noch auf bis zu 21 oder 28 Grad. Dazu scheint die Sonne, zeitweise auch mit Wolken.
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5: Vorsicht bitte auf der A5 Basel Richtung Karlsruhe zwischen Offenburg und Appenweier. Da steht ein defektes Auto auf der rechten Spur. A5 Frankfurt Richtung Karlsruhe zwischen Karlsruhe Mitte und Dreieck Karlsruhe. 2 Kilometer Stau wegen einer Baustelle in der Überleitung zur A8. A643 Mainz Richtung Wiesbaden zwischen Dreieck Mainz und Schiersteiner Kreuz. 6 Kilometer streckenweise stockender Verkehr. A81 Stuttgart Richtung Singen zwischen Gerzringen und Rottenburg, da brennt ein Fahrzeug. Die rechte Spur ist gesperrt, es gibt 6 Kilometer Stau und es dauert ungefähr eine halbe Stunde länger dort. B14 Backnang Richtung Stuttgart zwischen Winnenden und Waiblingen Nord, Korb wird gebaut, 2 Kilometer Stau, eine Viertelstunde plus. Und die B312 Biberach Richtung Bergheim ist zwischen Ringschneid und Ochsenhausen wegen Bergungsarbeiten gesperrt. 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
1: Chrissy Weiß.
5: Guten Morgen. Sie starten in die neue Woche mit einem starken Kaffee und vielleicht auch mit einer SWR4-Tasse. Die bekommen Sie mit etwas Glück, wenn Sie uns sagen, welcher Hit so anfängt. Überlegen Sie kurz und dann klingeln Sie hier durch. Wir freuen uns auf Sie.
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Irgendwann ist jetzt der Max Giesinger. Irgendwo ist jetzt eben, wie vielleicht Musik probt. Ja, vielleicht in Mittelbarigen. Denn da sind ein paar Konzerte noch mit Mittelquivreimen. Und da werden wir erst die Konzerte noch erwähnen. Ich werde mit uns ganz gemütlich noch erst mit Mittelquivreim und unserer Gastkonzerte Isielsos. Alle also, da haben wir eine Sängerin Isielsos. Das ist Marin mit Escro.

Stethoskop kommt. Ja, wissen Sie, was Dr. Hendo für das Herzpuppel horischen oder die Lunge, wenn es nicht stimmt. Aber das horischen er mit uns gerade vor der Orte richtet krank.

so wär. Wenn's wieder einmal so wäre. Klaus Lage ist jetzt als lokale Nachrichten auf Deutsch sogar auch um 20:30 mit dem SWR. Wir haben noch gefitzte Gäste und gute Stimmung. Er wird am 6. November im Elsassin in der Lettrie von Strasbourg. Es gibt noch ein paar Billets auf dem Site artefakt.org und ihr werdet das Lied live hören. Er wird sich live singen an seinem Tag. Pierre Demar, je pense à vous, bis Elsass.

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1: Es ist 8.30 Uhr.
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1: Mit Luis Schöneshöfer, guten Morgen. Pfadfinder aus dem Schwarzwald stranden in der Toskana. Am Hochrhein haben sich die besten Pflüger Europas gemessen. Und das Wetter am Morgen noch frisch, dann mit Sonne und Wolken bei 21 bis 28 Grad. Für rund 70 Pfadfinder aus dem Schwarzwald ist die Rückreise aus dem Ferienlager auf Sardinien zur Geduldsprobe geworden. Weil ihr Bus nicht kam, mussten die Jugendlichen im Hafen von Livorno in der Toskana eine Nacht auf Feldbetten schlafen. Jurina Stuber mit den Einzelheiten.
3: Die Gruppe war mit der Fähre von Sardinien nach Livorno gekommen. Dort sollten sie eigentlich mit dem Bus zum Flughafen nach Mailand gebracht werden. Doch der gebuchte Bus kam nicht. Daraufhin organisierten die Hafenbehörden mehrere Feldbetten für die Kinder und Jugendlichen. Nach einer Nacht im Hafengebäude ging es für die Gruppe am Sonntagmorgen mit Verspätung weiter. Ein Ersatzbus brachte sie zum Flughafen. Von dort konnten sie nach Hause fliegen. Die Stadtverwaltung verlangt nun vom Busunternehmen eine Erklärung für den Ausfall.
1: Bei einem Motorradunfall nahe Oppenau im Ortenaukreis ist ein Mann tödlich verunglückt. Der 50-Jährige war aus bislang ungeklärter Ursache in einer Kurve gestürzt und prallte mit einem entgegenkommenden Auto zusammen. Laut Polizei war der Autofahrer ordnungsgemäß auf der Straße unterwegs gewesen. Der Motorradfahrer konnte nicht mehr wiederbelebt werden, er starb noch am Unfallort. Die Straße wurde nach dem Unfall zunächst komplett gesperrt. Die Ermittlungen zur Unfallursache laufen. Bei der Europameisterschaft der Pflüger am Hochrhein hat sich ein Ire durchgesetzt. Jer Coakley ist damit neuer Europameister in diesem Wettbewerb. Die EM wurde auf Feldern entlang der Grenze in Hallau im Kanton Schaffhausen und in Eggingen im Kreis Waldshut ausgetragen. Sebastian Murkowski vom Europäischen Pflügerverband sagt über die Bedeutung des Wettbewerbs:
4: Hier messen sich halt wirklich die Besten aus Europa und hier geht es halt um Nuancen. Worauf kommt es hier an? Ja, es sind dann wie Sachen wie Geradheit. Sind alle Furchen gleich? Ist nicht zu tief gepflügt worden oder zu flach gepflügt worden? Ist alles landgepflügt worden? Wenn der Pflug vernünftig läuft, habe ich als Landwirt hinter davon Energieersparnis, Zeitersparnis. Die Pflanze hat bessere Chancen, dort zu wachsen, wenn der Boden halt vernünftig rückverfestigt ist. Ich bin auch der Meinung, dass halt das Pflügen wieder mehr in den Schwerpunkt der Ausbildung gehört.
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1: Am Morgen ist es zunächst noch frisch. Tagsüber werden es maximal 21 Grad auf der Bar und bis 28 Grad im Breisgau. Dazu scheint die Sonne. Zeitweise ziehen dichte Schleierwolken vorbei. Morgen viele Wolken, von Südwesten her einige Schauer und Gewitter. Am Mittwoch dann anfangs noch Schauer und von Süden später dann auch freundlicher bei ähnlichen Temperaturen. In Freiburg sind es aktuell 13 Grad, auf dem Feldberg 11, Offenburg 14.
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0: am Schaff.
1: Knatschbrei, das Wochenende. Ja, nur einmal ein Wochenende und dann geht's wieder los in die Schule, gell? Profitieren wir noch. So wie in Everaugental, gerade vor der Schweiz, tja, unsere Freunde von Zürich auf Strasbourg gekommen sind an dem Wochenende von der Hirsebreifahrt, können dort über am Heimfahrt halten in Everaugental. Denn da ist ein Treffen, um gute Sachen zu essen mit lokalen Produzenten. Agrogast ist nur noch Hitz, vom halber Elfen bis in Dover am Elfen. Es ist im Lindenhof und da sind mehr als 100 Produzenten mit Käse, mit Wein, mit anderen Spezialitäten. Der Eintritt ist von 6 Euro. Ihr habt alle Informationen auf agrogast.fr. Um die Zeit sind wir am Kaffee. Ja, es ist ja noch Süßigkeit und Kuchen, so Dings. Gehen wir mal an und schauen das an. Mit ICL Sauce, da haben wir den Alain Souchon, voll sentimental. Schönen Morgen.

Mylène Farmer, Neigkeit, c'est à qui le tour? Ja, das ist was ich als Owemer vor, gell? Ich muss rumpa am Eich, der oder Giratoire, wie sie sagen, auf einem Beruf, elsassisch, Kreisverkehr. Früher ist es nicht gewesen, jetzt nicht gern, und du kennst ein paar nicht, wie noch der Forschung haben. Und sogar, wenn man es gelehrt hat, weiß man nicht immer, gell? Es ist nicht immer so einfach. Der Pierre Nuss hat den Kreisverkehr erfunden, und du in kurzen Häusern, wo der Rest Bescheid sagen, was du alles läuft, am Hollwach. Du haben wir Purple Schulz, mit kleinen Seen verwittert zu singen zuerst.

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1: Alter, da kommen noch drei neue Informationen für Ihre Alter. Zuerst drei Plus-Informationen, praktisch lokal und sonst und sympathisch. An alle Verkehrsteilnehmer wie im Gebiet von Letzelstein, Lebditbier und Erweisen, ab heute Montag, 24. August, seit 7 Uhr morgens, bis am Freitag, den 28. August, um 17 Uhr, kommt es auf der D122 zwischen Lohr und Schönbuch zu Verkehrsbeeinträchtigungen. Der Grund? Asphaltierung und Bordsteinverleiharbeit auf der Fahrbahn. Was ist denn das wieder, wären wir früh? Es ist ganz einfach. Dabei wären Beton oder Bordstein entlang einer Strasse verleiht. Während der gesamten Periode von der Baustelle wurde die D122 gesperrt. Es wird trotzdem eine Umleitung für alle oder in beide Fahrtrichtungen eingerichtet. Ihr müsst die Departementstrasse D122, 722, 707 und 107 benutzen. Die Umleitungsstrecke fährt ist nur einander durch die Gemeinden von Eschburi, Schönburi, Bust und Loch. Witterst Baby-News, Neugeborene, aber Achtung, kein rosa-roter doch blöd für die Baby-Party. Aber schönes Asphaltgrün für den Bau von einem neuen Kreisverkehr in Kürzenhaus an der D37. Die Strasse, wie zwischen Hecht und Gries läuft. Die Baustelle dauert noch die ganze Woche bis am 28. August um 18 Uhr. Dort wird der Ruppe angesetzt, um die Zufahrt zum Dorf Kürzenhaus zu erleichtern. Sonst hätte man immer drum herumfahren müssen. Für Auto und Motor ist die beide Fahrtrichtungen eine Umleitung über die D437 durch das Zentrum der Gemeinde von Kürzenhäusern eingerichtet. Das Nämliche gilt für LKW, Camion, in beide Fahrtrichtungen aber über die D37, die Rue du Ried, die D94, die A35, die D29 und die D37 über die Gemeinde von Wirschen, Weyersheim. Widerst Baustelle aber auch für Velofahrer. Die zwei Schenkel-BS und die Wanderer dürfen auch manchmal ihre Baustelle haben. Und es ist im Gebiet von der Brisch, die Brüsch. Wenn ihr normalerweise die Velopiste VCEV05, besser als Eurovelo 5 bekannt, entlang vom Kanal benutzen, müsst ihr ihre Gewohnheiten jetzt ein bisschen anpassen. Ab heute Montag bis am Mittwoch, den 26. August um 4:30 vom Ofens, ist die Velopiste in beide Fahrtrichtungen zwischen Wolixen und Nerjersche, also Wolxheim und Ergersheim auf Französisch total gesperrt. Die Sperrung gilt über das. Jedes Mal zwischen 7:30 am Morgen und 4:30 vom Ofens. Achtung, gell? Das Verbot gilt auch für Fußgänger. Eine Umleitung ist für alle beide Fahrtrichtungen über die Departementalstrasse die 727, die 745 und die 30 sowie über die Rue des Vergers, die Rue Étroite und die Rue du Canal eingerichtet. Und für alle die Informationen noch einmal zu bekommen, das ist alles an dieser Uhrzeit oder noch im Podcast nachzuholen. Alle da auf unserer App ICI kommen ihr an den 3 Plus im Podcast und es ist noch umsonst.

Jake, der Jake und Carla, la recette, ihr wollt kochen, aber es gibt Lehrstunden für Kochen zu lehren oder ein neues Rezept entdecken in Sommerau. Ja, zum Beispiel nicht weit von Wosseln, aber Münster dicht, der Chef tut sich auch und Bosse und ihr könnt so verschiedene Möglichkeiten haben, 2 Stunden, 3 Stunden, ganzer Menü und so weiter. Ja, wir haben reserviert ja auf dem Site bonjour.alsace eine gute Idee für Zeit verbringen und sich verbessern im Kochen. Aber voilà, das lernen wir bei ICLSOS. Da haben wir Dalida, Mourir sur scène.

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Céline Dion, bonjour, pardon, merci. Nicht für das Sommer fertig bringen, ganz gemütlich. Ja, ist noch da. Achtung, Achtung, es geht nicht so schnell. Hier ist kaum Radio Anfang, auf der Schule Anfang für der Radio für unser Programm. Schule geht für die Jungen bald wieder los nächste Woche. Und wie kann man machen, als die Kinder wieder früher ins Bett gehen? Der Pierre Nuss hat ein Rot und es gibt der Rest in ein paar Minuten. Da haben wir das Zarbakan mit dem Francis Gabriel. Spitz noch einmal, was sehen du?

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1: Sie kommt alle Tage zu uns und wir stellen euch die gute Rotschläge von meiner Mama vor, alle Tage an dieser Hochzeit. Wir helfen euch gerne in ihrem Alter und ich habe es alleweil gemerkt auf dem Kalender. Der schöne Anfang, die Radre, rückt immer ein bisschen näher. Für alle, die es vergessen haben, es fängt am Dienstag, den 1. September wieder an. Leben die Kinder bei euch nach spanischer Zeit. Am 11 am Abend ins Bett, am Mittag aufstehen, die Schlafkappe. Wenn ihr nur am Ende oben entscheidet, sie wieder am 8 am Abend ins Bett zu schicken, dann wünschen wir euch viel Glück. Es bedeutet alleweil einen garantierten Tischbedarf und Verhandlungen bis am Mitternacht. Und das wollen wir ja nicht, gell? Ich hab da nur meine Mama gefreut, wie wir unsere kleine Nachtschwärmer wieder auf den Schulrhythmus umstellen können, ohne dass es zu einem Drama kommt. Ihre Lesung? Die Technik von der rutschenden Viertelstunde. Fangen schon heute damit an. Oder morgen, dann bis zum grossen Schulanfang da, brauchen wir trotzdem 5 bis 6 Tage für das anzubringen. Und verschieben sowohl die Schlafzeit als auch die Wegzeit jeden Tag um 15 Minuten. Nicht mehr, nicht weniger, aber sehr regelmässig, gell? Immer ein bisschen früher, nicht später, gell? Es muss nicht auf der anderen Seite rutschen, darum bereue ich nicht. Warum funktioniert es dann? Es ist eigentlich Chronobiologie. Unsere innere Uhr wird von Melatonin, Schlafhormon, kommentiert. Eine plötzliche Verschiebung um 2 Stündchen verursacht fast einen Jetlag. So wie wenn man reist. Das Gehirn weigert sich, die Melatonin zu früh zu produzieren und schüttet am Platz Cortisol, Stresshormon, aus. Durch die Verschiebung in kleine Schritte von jedes Mal 15 Minuten passt die Zirbeldrüse, das ist die Glande Pineal, die Hormonausschüttung ungemerkt an, ohne eine biologische Prodigus zu lesen. Der Bonus-Rotschlag von der Mama, morgen am Morgen gleich noch am Aufwachen der Kinder, die Rollladen wieder breit auf. Dann das natürliche Licht stoppt sofort die Melatoninproduktion und bringt ihre Durchschwung. Und schaltet am Abend die Bildschirme aus. Es gilt euch für euch, gell? Am 10. Morgen wären ihre kleine Schlafkappeln frisch, sahen, wach, sahen. Und ihr wären ihre Nachbarn am Abend davor behalten. Also, merci, Mama. Und die alle gute Ideen von meiner Mama, die finden ihr natürlich im Podcast. Das ist auf unserer App ici. Ich brüche gerade les Astuces de Mama Mache.

Der Jérémy Frérot bei ICLZOS. Euer sind mit dem Bruder vielleicht vorgewählt an dem Wochenende. Was machen wir am nächsten Wochenende? Eben, warum nicht auf Lauterbach gehen? Am Samstag durch ein Volksmarsch bei Nord. Es ist mit der Union Sportive Lauterbach-Schweighäusen mit zwei Strecken. 5 Kilometer ohne 10 Kilometer. Vergessen Taschenlampe nicht. Gehen Sie sich jeder auf. ICLZOS, Partner von der Fédération Française des Sports Populaires. Ihr habt mehr Infos noch auf dem Site ffsb.fr. Wandern schön wieder mit Musik in der Ohren, Woman is Love, Barbara Streisand.

Merci Elzos. Wind Nordost, Startbahn 03. Bis hier höre ich die Motoren.

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Le braquage des sentiments de Florent Pagny, puis Celsos. Oh, ce qui est schnell, on sert. Tiens, ja. Manchmal mit Blut, Rutzegor. So wie verebs, wie man gern hen. Zum Beispiel, Achtung, wenn sie wieder rausgehen geht. Achtung, was noch sagen. Der André Hahn, unser Spezialist, wollte schon was sagen, ganz gemütlich. Was es nächstes gibt im Elsass mit Fußball, das erwähnen wir noch ein paar Liedle. Puis ici Elsass, gleich Rose Laurence, Afrika.

0: Nach sind wir in jeder Aufsprung für Riesiel Zöss und noch der Aufsprung für der Racing, wie gespielt hat an dem Wochenende. Der André Hahn, unser Spezialist, ist mit uns. Bonjour André.
1: Ja, bonjour, bis dann.
0: Bon, Sie fangen es nicht zu gut an, aber die erste Halbzeit haben Sie doch trotzdem gut gespielt, sagen die Leute.
1: Ja, ich habe nicht viel gesehen davon, aber sagen wir mal, wenn 4-0 verlierst in Mathe, wie nicht obisch glänzend ist im Moment noch, die haben ein Problem nicht mit der Mannschaft, die wissen nicht, wie sie stehen, sie dürfen nicht rekrutieren, obisch 4-0 ist doch viel besser Anfang.
0: Ein besser Anfang und wir hoffen, also besser spielen für den nächsten Match.
1: Ja, natürlich, aber die Kalender ist auch das Liebste in der nächsten Woche, gell? Jetzt haben wir Lens, sie kommt nächste Woche, die haben 5-2 gewonnen gegen Auxerre. Dunkelwuchs gibt es wieder ein schwerer Match auf dem Rasing und vorne ist nichts drin. Ich sehe nicht, wer der Goal kann schießen im Rasing im Moment. Der Mara, den sieht man nicht und wir sind ein bisschen noch hinten dran. Dunkel gibt es ein besseres Match, nehme ich schon.
0: Eher Prognose für Strasbourg Lens am Samstag, Viertel nach 5?
1: Ja, für ein Mobiltavis, 2-0 von Lens.
0: Alle ab, das lösen wir, wie es steht wird. Und sowieso den Match zu erleben, live mit Easy Elsass. Und es geht auch los für den Fußballmanier, für die Vereine nach der Sommerpause.
1: Ja, sie haben vorhin gestern wieder, gestern haben geschaut, da geht es in alle Divisionen von der R1 bis in D6. Und es volles Spieltag sind gestern. Und wo wir können nicht viel sagen, es ist noch der erste Match. Nicht. Manchmal ist es noch nicht ganz komplett, es ist noch der Leben der Zeit. Ich bin entschädigt gesehen, aber durch den Match 10 von der Spitze, die haben 1-0 gewonnen, wie es ihn aufgestellt hat. Und dann entschädigt 1-0 gewonnen, ist ganz guter Match gewesen. Und für den einfach die Spitze, ganz logisch.
0: Natürlich denken wir daran, soll alle Jungen wieder Fußball anfangen, auch mit dem Schulanfang. Also wieder Sport treiben und vielleicht ja. Das erste Mal Fußball spielen. Eben ganz anders, aber auch wichtig und wir sind stolz, dass es bleiben Europameister für Fußball, für blinde Leute oder behinderte Leute, wie ich mich sehe. Ja. Und da haben wir ein wunderbarer Championat gehabt, gell?
1: Ja, die haben ein gutes Haus gehabt, alle Owisch Betrieb sind und das Bodestadion am Parlament durch. Es sind nicht mehr wie diese Zuschauer, die drauf gehen. Und das ist schon vielleicht, die haben eine Hilfe nicht verloren, nehme ich schon. Sie haben gestern fürs Endspiel und für Dösisch geht noch, die ist voll gewesen. Und die Franzosen haben gewonnen 1-0 gegen die Engländer. Sie haben schon mal gestern gespielt am Vorher und der 4-1 gewonnen geht. Und gestern 1-0 gewonnen. Ich habe ein bisschen gelöst, es ist eine ganz gute Ambiance in dem bei den Behinderten. Man darf natürlich nicht drehen während dem Match, dass Spieler hören, was der Trainer dirigiert. Nicht. Und da sind auch die Polen hören. Die Polen sind so Krillen drinnen. Nicht. Und das macht Koch, das müssen sie gut hören, weil dann müssen wir ruhig sein während dem Spiel.
0: Wir gratulieren Sie natürlich für deinen Titel für Europameister vom Sessifoot also.
1: Ja, da können wir ganz stolz sein.
0: Und wir werden das wieder schlagen, was sie da im Sessifoot machen, mit den Handmannschaften und brauchen wir auch spielen im Elsass. André, wir wünschen euch einen schönen Tag und eine gute Woche und bis bald für den nächsten Match.

Der Philipp Leon mit Farben, wie ich jetzt so. Tja, hab ich Origli-Musik gern. Aber in Straßburg gibt's ungefähr so 15 und die werden nachher können bis am 29. August für das 7. Mal, wie sie die Konzerte organisieren. Es sind ungefähr so 20 Konzerte. Es kommen Musiker von der ganzen Welt und ein ganzes Programm zu entdecken auf dem Site Internet strasorg.fr. Es ist eine Veranstaltung ici Elsos, denn wir haben gern Origli-Musik. Der Daniel Bellavo aimer est plus fort qu'être aimé. Faire wieder schmoren mit ici Elsos. Der Rettet uns noch völlig wieder schaffen oder wieder nichts machen. Egal, ich bleibe mit uns.

voilà, Mitzimund Harmonica, ici Elsos de Jodassin. Salut les amoureux. 100 Musik im Herz, Bluesmusik, Blechmusik oder Kupferinstrument. 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Wir singen das Lied auf Elsassisch und auf Französisch von der Resto du Cœur. 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
1: 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Einmal mit Trombone und noch kommen Tuba am Dienstag.
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0: Der Eintritt ist frei. Es ist immer schöner Gort, habe ich gehört.
1: Es ist bei mir im Garten, ja. wir kennen uns ungefähr, wenn man sich ein bisschen trägt. Wenn nicht so heiß ist, können wir 400 Stück hinsetzen.
0: Oh ja.
1: Der Eintritt ist frei, aber die ganzen Konzerte sind nur mehr mit Spenden zu finanzieren.
0: Im Garten von der protestantischen Kirche, glaube ich. 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
1: 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Oder besser gesagt, ich helfe mit. Es ist ein Trägerverein, sind damit de Mittelbergheim. 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Das ist ein Trägerverein von dem Festival. Jetzt zieht er 2014.
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1: 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Im Garten ist immer eine schöne Ambiance. Wie soll ich sagen? Es sind Freunde, die miteinander spielen. Sie sind da, um Plaisir zu machen.
0: 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Man kann sowieso alle Informationen auch finden auf dem Facebook Mittelquivreim, ganz einfach. Man wünsche euch einen schönen Tag, Pascal, und bis ein anderes Mal wieder bei ICL Elsass.

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0: Da kann das ja nicht sein.
1: Ein schönes Duett, Französisch und Deutsch, Namika und Saas. Liebe ist, Liebe ich auf Elsassisch bei uns. Und in der nächsten Stunde nur mehr Lied auf Elsassisch mit der Charlotte Wix, der DD Flick, der Gruppe Zopf oder noch der Stefan Jost. Ein Programm mit Eri Mütterspruch, ob der zwei oder stundenlang, bleibe du. Da haben wir noch den Tim Peters, Girl aus dem Pott. Schöner Mittag.

Wo ist daheim ein bisschen Spruchriff, Temp, ist jetzt als willkommen in ihre Stunde mit Nummer Elsassische Liedler. Wie komme ich denn besser damit anfangen, gell? Der Pierre Nuss, der trinkt gerade einen Kaffee leer und in ein paar Minuten erzählt er euch, wo es Böstelle gibt in Loch, Loch neben Petersbach, Trühlingen, im schönen Grumme Elsass. Da muss man aufpassen, wenn man durchfährt. Antwort mit dem am Hollwach. Gleich Richtung Koldehüse. Da ist normalerweise kein Böstelle, aber da wird auf uns der Didi fliegen.

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1: Heute bekommen wir drei neue Informationen für Ihre alte CR-Listere, drei Plus-Informationen, praktisch lokal und sonst und sympathisch. An alle Verkehrsteilnehmer, wie im Gebiet von Litzelstein, Lebditbier und Erweis sind, ab heute Montag, 24. August, seit 7 Uhr morgens, bis am Freitag, den 28. August, um 17 Uhr, kommt es auf der D122 zwischen Lohr und Schönbuch in Schönbuch zu Verkehrsbeeinträchtigungen. Der Grund? Asphalt und Bordsteinverleiharbeit auf der Fahrbahn. Was ist denn das wieder? Waren wir früh. Es ist ganz einfach. Dabei waren Beton oder Bordstein entlang einer Strasse verleiht. Während der gesamten Periode von der Baustelle wurde die D122 gesperrt. Es wird trotzdem eine Umleitung für Rolli oder in beide Fahrtrichtungen eingerichtet. Ihr müsst die Departementstrasse D122, 722, 707 und 107 benutzen. Die Umleitungsstrecke fährt ist nacheinander durch die Gemeinden von Eschburi, Schönburi, Bust und Loch. Witterst Baby-News, Neugeborene, aber Achtung, kein Rosenrot oder Blöi für die Babyparty. Aber schönes Asphaltgröi für den Böi von einem neuen Kreisverkehr in Kürzenhaus an der D37. Die Strasse, wie zwischen Hecht und Gries läuft. Die Baustelle dauert noch die ganze Woche bis am 28. August um 18 Uhr. Dort wird der Ruppe angesetzt, um die Zufahrt zum Dorf Kürzenhaus zu erleichtern. Sonst hätte man immer drum herumfahren müssen. Für Odon, Motorräder ist die beide Fahrtrichtung auch Umleitung über die D437 durch das Zentrum der Gemeinde von Kürzenhäusern eingerichtet. Das Nämliche gilt für LKW, Camion in beide Fahrtrichtungen, aber über die D37, die Rue du Ride, die D94, die A35, die D29 und die D37 über die Gemeinde von Wirschen, Weyersheim. Widerst Baustelle aber auch für Velofahrer. Die zwei Schenkel-BS und die Wanderer dürfen auch manchmal ihre Baustelle haben. Und es ist im Gebiet von der Brisch, die Brüsch. Wenn ihr normalerweise die Velopiste VCEV05, besser als Eurovelo 5 bekannt, entlang vom Kanal benutzen, müsst ihr ihre Gewohnheiten jetzt ein bisschen anpassen. Ab heute Montag bis am Mittwoch, den 26. August um 16:30 vom Ofens, ist die Velopiste in beide Fahrtrichtungen zwischen Wolligsen und Nerjerschen, also Wolksheim und Ergersheim auf Französisch, total gesperrt. Die Sperrung gilt über das. Jedes Mal zwischen 7:30 am Morgen und 16:30 vom Ofens. Achtung, gell? Das Verbot gilt auch für Fußgänger. Raumleitung ist für alle in beide Fahrtrichtungen über die Departementalstrasse die 727, die 745 und die 30 sowie über die Rue des Vergers, die Rue Étroite und die Rue du Canal eingerichtet. Und für alle die Informationen noch einmal zu bekommen, das ist alle da an dieser Uhrzeit oder noch im Podcast nachzuholen. Alle da auf unserer App ICI kommen ihr an den 3 Plus im Podcast und es ist noch umsonst.

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Zigarette-Doppelschlüssel, so der Morgen, der Schlüssel für die Autobahn. Pierre Sonntag, wenn er auf der Autobahn sind, Richtung Robschwier, bevor er rüst, dann tue ich etwas los. Jeden Abend, ne, jetzt nicht, aber am Mittwoch, da können wir runtergehen für den ganzen Sommer. Also die Serenade Estival Kids vom Orchester Muckaloch. Und da wäre es noch ein Konzert gehen. Und dann Mittwoch, 26. August, ab der halben 8. Zuwe am Marieplätzl. Es ist umsonst, es ist rüstig, lustig, es sind Sachen zu essen, zu trinken. Und wie gesagt, man kann einen Moment verbringen mit dem Orchester Muckaloch, das also in Robschwier für das letzte Datum. Und dem Mittwoch, da haben wir die Isabel Grüßemeier, ich schlöi an den Himmel. Oh, kommt etwas runter, Isabel?

Der Michel Jonas, bis jetzt, dites-moi, ich habe ihm gesagt, sie kommt, noch kommt sie in ein paar Minuten. Er will unbedingt unsere Daniel Krivner-Werner hören, Expertin vom Elsässischen. Und sie wird uns vom Verb lesen oder lesen reden. Wie ich sage, denke einmal dran, dieser Zeit, lese auch wieder, wenn ihr gerade am Lesen sind. Sie kommt, dieser Zeit auch noch gute Stimmung. Der Roger Cicero, eine Nummer zu groß.

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1: Daniel Krivenavernr, unser Spruch forschere, was machen wir denn da, Daniel?
2: Heute betrachten wir von neuem ein Verb und das Verb lesen. Lesen, so sagt man in Strasbourg, so sagt man auch im Krumme Elsass, so sagt man im Hannoverland. Und aber zum Beispiel lesen, so sagt man in Prümt. Oder so sagt man auch in Kolmer, in Prümt, wie in Kolmer, so ist es mit dem A. Und von wo kommt das Wort her? Im Standarddeutschen lesen, nur Französisch lehren. Von wo kommt das Wort her? Im Deutsch vom Mittelalter hat man gesagt lesen. Und es geht zum alten germanischen Verb lesen zurück. Wie sagen wir, nur wie im Krummelsass oder wie in Straßburg lesen? Sagen wir lesen, wie zum Beispiel im Bus wieder im Hannoverland. Das sagt man lesen im Bus wieder. Aber gerade neben so einem Imse, das sagt man lesen. Wie auch in Prüm und wie auch in Colmar und wie auch in Milüse. Das ist doch interessant. He?
1: Das alles hören bei Issy Elsass. Und wenn ihr gerne lesen, können ihr auch die Bücher von Daniel Krivenavernr lesen. Er empfiehlt uns im Wortschatz «Ces mots que nous aimons» im Verleu. Du, Ben Singer, in der Reihe die Güte Bürand Lungze, finden. 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

Sterne mit La Budique bei Isiel Sos, wie sie abgeschieden hat von der Bühne. Aber die schönen Liedle polden wir auf unserem Programm. Was machen wir, wenn die Ferien entgehen und Kinder mit wieder ja einen Schlafrhythmus finden für die Schule? Aber kein Schlafbild gehen. Warte. Mama vom Pianus hätte Männer ja rot gehen, wie viel besser ist, bleiben du. 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
1: Sie kommt alle Tage zu uns und wir stellen euch die gute Rotschläge von meiner Mama vor, alle Tage an dieser Hochzeit. Wir helfen euch gerne in ihrem Alter und ich habe es alleweil gemerkt auf dem Kalender. Der schöne Anfang, die Radre, rückt immer ein bisschen näher. Für alle, die es vergessen haben, es fängt am Dienstag, den 1. September wieder an. Leben die Kinder bei euch nach spanischer Zeit. Am 11 am Abend ins Bett, am Mittag aufstehen, die Schlaf gehabt. Wenn ihr nur am Montag oben entscheidet, sie wieder am 8 am Abend ins Bett zu schicken, dann wünschen wir euch viel Glück. Es bedeutet alleweil einen garantierten Tischbedarf und Verhandlungen bis am Mitternacht. Und das wollen wir ja nicht, gell? Ich hab da nur mit der Mama gefreut, wie wir unsere kleine Nachtschwärmer wieder auf den schönen Rhythmus umstellen können, ohne dass es zu einem Drama kommt. Ihre Lesung? Die Technik von der rutschenden Viertelstunde. Fangen schon heute damit an, oder morgen? Dann bis zum grossen Schulanfang da brauchen wir trotzdem 5 bis 6 Tage für das anzubringen. Und verschieben sowohl die Schlafzeit als auch die Wegzeit jeden Tag um 15 Minuten. Nicht mehr, nicht weniger, aber sehr regelmäßig, gell? Immer ein bisschen früher, nicht später, gell? Es muss nicht auf der anderen Seite rutschen, darum bereich nicht. Warum funktioniert es dann? Es ist eigentlich Chronobiologie. Unsere innere Uhr wird von Melatonin, Schlafhormon, kommentiert. Eine plötzliche Verschiebung um 2 Stunden verursacht fast ein Jetlag. So wie wenn man reist. Das Gehirn weigert sich, die Melatonin zu früh zu produzieren und schüttet am Platz Cortisol, Stresshormon, aus. Durch die Verschiebung in kleine Schritte von jedes Mal 15 Minuten passt die Zirbeldrüse, das ist die Glande Pineal, die Hormonausschüttung ungemerkt an, ohne eine biologische Prodigus zu lesen. Der Bonus-Rotschlag von der Mama, morgen morgens gleich noch am Aufwachen von den Kindern, die Rollladen wieder breit auf. Denn das natürliche Licht stoppt sofort die Melatoninproduktion und bringt ihren Durchschwung. Und schaltet am Abend die Bildschirme aus. Es gilt euch für euch, gell? Am Dienstag morgens wären ihre kleine Schlafkappel frisch, sahn, wach, sahn. Und ihr wäre ihre Nachbar am Abend davor gepolten. Also, merci, Mama. 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
1: Und ich bin ja Nick B., du musst ein Engel sein. Ihr wähle völlig schön aus Friede Owe, ich gell. Oli, ja, ich auch. Auf ein Buch, was ich Mandy. In Mützenhus, bis Schwingelze, Hochfranken. Denke mal schon am nächsten Wochenende. Und es kommt ja schneller, als man denkt. Am Samstag kommt, 29.11. ist fürs 10. Mal ein Grimpelmarkt bei mir da oben. So kann man sagen. Es fängt an, geht der Enze, nur Mittag essen, bis am Mitternacht, 22 Uhr Mitternacht so, bis es nicht mehr kommt. Und es ist der Verein Vivre Mütz, wie du das organisiert. Ich helfe uns, helft euch, wenn ihr einen Verein habt und es organisiert, sagt es uns. Ich helfe uns.fr, ganz einfach. Und es ist umsonst.

Die Astronautin Dana Ech bei ICLSOS. Es geht wieder los. Uns ist wieder losgegangen für den Racing, sowie für den Schulanfang von uns am Radio. Aber da haben sie wieder gespielt an dem Wochenende. Gegen welche Mannschaft spielen sie am nächsten? Was haben sie gemacht am letzten Match? Antwort mit dem André Hahn am Holbach. Derzeit schauen wir, was vom Himmel ist. Oh, schöne Fehler. Und der Jacques Gislin kommt da. Tommy du Ciel.

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1: Merci, mein Dieter Aufsprung für Isi Elsass. Und noch der Aufsprung für der Racing, wie gespielt hat an dem Wochenende. Der André Hahn, unser Spezialist, ist mit uns. Bonjour, André.
2: Ja, bonjour, bitte.
1: Bon, sie fangen es nicht zu gut an. Aber die erste Halbzeit haben sie doch trotzdem gut gespielt, sagen die Leute.
2: Ja, ich habe nicht viel gesehen davon, aber sagen wir mal, wenn 4-0 verlierst in Marseille, wie nicht obisch glänzend ist im Moment noch, ja, ein Problem nicht mit der Mannschaft, die wissen nicht, wie sie stehen, sie dürfen nicht rekrutieren, obisch 4-0 ist doch viel besser Anfang.
1: Ein besserer Anfang und wir hoffen, also besser spielen für den nächsten Match.
2: Ja, natürlich, aber das Brenner ist nicht alles. Liegt in der nächsten Woche, gell? Jetzt haben wir Lens, sie kommt nächste Woche. Die haben viele zwei gewonnen gegen Auxerre. Und wuchs wieder, gibt's wieder ein schwerer Match auf dem Rasen. Und vorne ist nichts drin. Ich sehe nicht, wer der Goal ganz schön im Rasen im Moment. Der Marat, den sieht man nicht. Und da sind ein bisschen noch hinten dran. Und gibt's ein besseres Match, nehme ich an.
1: Eher Prognose für Strasbourg Lens am Samstag, Viertel nach 5?
2: Ja, für einen Moment habe ich es 2-0 verlangt.
1: Alle ab, das löst immer, wie es steht wird. Und sowieso den Match zu erleben, live mit Isi Elsass. Und es geht auch los für den Fußballmanier und für die Vereine nach der Sommerpause.
2: Ja, sie haben vorhin gestern wieder gestern schon, wenn es in alle Divisionen von der R1 bis in D6. Und es war ein volles Spieltag gestern. Und boah, man kann auch nicht viel sagen, es ist noch der erste Match. Nicht. Manche sind noch nicht ganz komplett, es ist noch Ferien bei der Zeit. Ich bin entschädigt gesehen, aber durch den Match 10 von Geist Spitze, die haben 1-0 gewonnen, wie es ihnen aufgestellt hat. Und dann entschädigt 1-0 gewonnen, ist ein ganz guter Match gewesen. Und für den einfach Geist Spitze, ganz logisch.
1: Natürlich denken wir daran, dass alle Jungen wieder Fußball anfangen, auch mit dem Schulanfang. Also wieder Sport treiben und vielleicht ja. Das erste Mal Fußball spielen. Etwas ganz anderes. Aber auch wichtig und wir sind stolz, dass es bleiben Europameister für Fußball, für blinde Leute oder behinderte Leute, wie ich mich sehe. Und da haben wir einen wunderbaren Championat gehabt, gell?
2: Ja, ja, die haben volles Haus gehabt, alle Owisch Betrieb sind und das Profistadion am Parlament durch. Es sind nicht mehr wie diese Zuschauer, die drauf gehen. Das ist schon vielleicht, die haben viele Leute verloren, nehme ich schon. Sie haben gestern fürs Endspiel und für Dösisch geht noch, die ist voll gewesen. Und die Franzosen haben gewonnen 1-0 gegen die Engländer. Sie haben schon einmal Käse gespielt am vorher und der 4-1 gewonnen geht. Und gestern 1-0 gewonnen. Ich habe ein bisschen gelöst. Es ist eine ganz gute Ambiance in dem bei den Behinderten. Man darf natürlich nicht drehen während dem Match, dass Spieler hören, was der Trainer dirigiert. Nicht. Und da sind auch die Polen hören. Die Polen sind so Grillen drinnen. Und das macht auch, das müssen sie gut hören. Und dann müssen wir ruhig sein, wenn wir im Spiel.
1: Wir gratulieren Sie natürlich für deinen Titel für Europameister vom Sisyphus also.
2: Ja, ja, da können wir ganz stolz sein.
1: Und wir werden das wieder schlagen, was sie da im Sisyphus machen. Wir haben Rundmannschaften und brauchen wir auch spielen im Elsass. André, wir wünschen euch einen schönen Tag und eine gute Woche und bis bald für den nächsten Match. 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

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Aber rufen die Nummer von Alsace Vendange an, 03 89 20 80 70. 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

Er wird wieder nur du und ich bei Isiels aus miteinander teilen wir alle Nachrichten. Tja, und er gehört aus in Boden Überschwemmung, wenn ich weiere Katze wie mit dem Wasser ohne gespielt hätte. Doch, es ist wahr. Was ist nicht lustig, wie denen, wie es passiert ist. Ja? Alle morgen gehen wir miteinander baden, aber diesmal auf Elsa. Sie ist nicht in Boden, aber in Strasbourg. Du schläfst los am Stadtbad und du werden wir alles erwähnen morgens morgen. Bleiben mit uns. Schöner Rufe mit Isiels aus. Gleich kommt der Soprano DJ.

0: Die ICL-Sauce ist mir der Spruch auch wichtig. Hauptsächlich muss man sie widerscheinen in der Junge. Gell, Pola?
1: Ich hab 6 Jahre und ich spüre alle da ein bisschen Kriege.
0: Lustig, spritzig ist jeder Mittwoch um 20 nach 8 und sie haben nur so viel Sachen zu schnabbeln.
1: Ich hab dir noch ein bisschen Blämblän.
0: Früh kocht gehen wir in unsere Junge wie Elsa, sie schreiten bei ICL Sauce. Aber jetzt gehen wir wieder in die Schule, gell?
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